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2: Ich bin Laura Kühne. Guten Morgen.
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2: Der Kilchberger Schwinget ist aus Sicht der Verantwortlichen ohne größere Zwischenfälle über die Bühne gegangen. Für die rund 10.000 Zuschauerinnen und Zuschauer gab es in der Arena am Zürichsee attraktiven Schwingsport, freut sich OK-Präsident Rudi Schweizer.
3: Ich bin sehr zufrieden. Es hat einen Haufen zufriedene Zuschauer gehabt und einen würdigen Sieger. Und das ist eigentlich alles, was ein Fest braucht.
2: Nicht nur sportlich ziehen die Verantwortlichen ein positives Fazit, sondern auch organisatorisch. Das Fest konnte Samuel Giger für sich entscheiden. Der Thurgauer setzte sich im Schlussgang gegen den Zucker Marcel Bieri durch. Die Stiftung für die Betroffenen der Brandkatastrophe von Gromontana hat bisher rund 70 Hilfsgesuche erhalten. Einige davon seien bereits bewilligt und mehrere 10.000 Franken ausbezahlt worden, sagt der Stiftungsdirektor gegenüber der Zeitung Le Matin Dimanche. Abgelehnt worden sei bisher kein Gesuch. Insgesamt stehen der Stiftung Beloft Spenden und Zusagen von rund 24 Millionen Franken zur Verfügung.
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2: In der Fussball-Super League spielte gestern Vaduz ein 3:1 gegen Lausanne. IBE und Luzern trennten sich 3:3. Und auch GC und der FCZ spielten im Zürcher Derby ein 2:2 unentschieden. Die meisten sind am Sonntagmorgen wahrscheinlich noch im warmen Bett. Das sieht man nämlich auf der Strasse. Alle, die jetzt gerade schon unterwegs sind, ihr habt Freifahrt. Kommt gut und sicher euch ein Ziel. Blauer Himmel und viel Sonnenschein erwartet uns an diesem Sonntag. Nur ganz wenige Wolken und auch eine schwache Brise haben wir dazu. Die Temperaturen bewegen sich so um die maximal 29 Grad herum. Morgen starten wir mit einem Mix aus Sonne und Wolken in die neue Woche. Lokal sind dann aber ein paar wenige Regengüsse möglich.
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2: Ich bin Laura Kühne, guten Morgen.
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2: Die Stiftung für die Betroffenen der Brandkatastrophe von Gromontana hat bisher rund 70 Hilfsgesuche erhalten. Einige davon seien bereits bewilligt und mehrere 10.000 Franken ausbezahlt worden, sagt der Stiftungsdirektor gegenüber der Zeitung Le Matin Dimanche. Abgelehnt worden sei bisher kein Gesuch. Insgesamt stehen der Stiftung Beloft Spenden und Zusagen von rund 24 Millionen Franken zur Verfügung. Der Kilchberger Schwinget ist aus Sicht der Verantwortlichen ohne größere Zwischenfälle über die Bühne gegangen. Für die rund 10.000 Zuschauerinnen und Zuschauer gab es in der Arena am Zürichsee attraktiven Schwingsport, freut sich OK-Präsident Rudi Schweizer.
3: Ich bin sehr zufrieden. Es hat einen Haufen zufriedene Zuschauer gehabt und einen würdigen Sieger. Und das ist eigentlich alles, was ein Fest braucht.
2: Nicht nur sportlich ziehen die Verantwortlichen ein positives Fazit, sondern auch organisatorisch. Das Fest konnte Samuel Giger für sich entscheiden. Der Thurgauer setzte sich im Schlussgang gegen den Zucker Marcel Bieri durch.
0: Sport.
2: In der Fußball-Super League spielte gestern Vaduz ein 3:1 gegen Lausanne. IBE und Luzern trennten sich 3:3. Und auch GC und der FCZ spielten im Zürcher Derby ein 2:2 unentschieden. Die meisten sind am Sonntagmorgen wahrscheinlich noch im warmen Bett. Das sieht man nämlich auf der Strasse. Alle, die jetzt gerade schon unterwegs sind, ihr habt Freifahrt. Kommt gut und sichert euch ein Ziel. Blauer Himmel und viel Sonnenschein erwartet uns an diesem Sonntag. Nur ganz wenige Wolken und auch eine schwache Brise haben wir dazu. Die Temperaturen bewegen sich so um die maximal 29 Grad herum. Morgen starten wir mit einem Mix aus Sonne und Wolken in die neue Woche. Lokal sind dann aber ein paar wenige Regengüsse möglich.
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6: Uhr. Ich bin Laura Kühne, guten Morgen.
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6: In der Schweiz sind seit 2019 offenbar zehntausende Ausnahmebewilligungen für grundsätzlich verbotene halbautomatische Waffen erteilt worden. Das zeigen Recherchen der NZZ am Sonntag. Allein der Kanton Thurgau bewilligte seit der Verschärfung des Waffenrechts über 5.300 Ausnahmen. Im Kanton Basel-Landschaft wurden fast 1.900 und im Kanton Genf über 1.200 halbautomatische Waffen mit großem Magazin bewilligt. Wie viele solcher Waffen schweizweit legal gekauft wurden, ist nicht bekannt. Eine nationale Statistik fehlt. Neuwagen in der Schweiz werden immer farbloser, das schreibt die Sonntagszeitung. 1985 war noch fast jedes vierte neue Auto rot. Heute sind es weniger als 4%. Dafür dominieren mittlerweile Weiß, Schwarz und Grau. Zusammen machen diese drei Farben fast 80% aller neu zugelassenen Autos aus. Bei den Gesprächen über ein Ende des Ukraine-Kriegs gibt es Bewegung. US-Sondergesandte Steve Witkoff und Jared Kushner haben in Moskau mit Russlands Präsident Wladimir Putin das weitere Vorgehen besprochen. Konkrete Pläne sollen in den kommenden Wochen folgen. Die beiden US-Unterhändler reisten weiter nach Kiew, wo sie heute den ukrainischen Präsident Volodymyr Zelensky treffen.
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6: In der Fussball-Super League spielte gestern Vaduz ein 3:1 gegen Lausanne. IBE und Luzern trennten sich 3:3. Und auch GC und der FCZ spielten im Zürcher Derby ein 2:2 unentschieden. Nix nada, niente los an dem Sonntag. Das heisst, ihr habt Freifahrt, happy Zorg unterwegs. Blauer Himmel und viel Sonnenschein erwartet uns an diesem Sonntag. Nur ganz wenige Wolken und auch eine schwache Brise haben wir dazu. Die Temperaturen bewegen sich so um die maximal 29 Grad herum. Morgen starten wir mit einem Mix aus Sonne und Wolken in die neue Woche. Lokal sind dann aber ein paar wenige Regengüsse möglich.
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2: Ich bin Laura Kühne. Guten Tag miteinander.
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2: Neuwagen in der Schweiz werden immer farbloser. Das schreibt die Sonntagszeitung. 1985 war noch fast jedes vierte neue Auto rot. Heute sind es weniger als 4%. Dafür dominieren mittlerweile Weiß, Schwarz und Grau. Zusammen machen diese drei Farben fast 80% aller neu zugelassenen Autos aus. In der Schweiz sind seit 2019 offenbar zehntausende Ausnahmebewilligungen für grundsätzlich verbotene halbautomatische Waffen erteilt worden. Das zeigen Recherchen der NZZ am Sonntag. Allein der Kanton Thurgau bewilligte seit der Verschärfung des Waffenrechts über 5300 Ausnahmen. Wie viele solcher Waffen schweizweit legal gekauft wurden, ist nicht bekannt. Eine nationale Statistik fehlt. Bei den Gesprächen über ein Ende des Ukraine-Kriegs gibt es Bewegung. US-Sondergesandte Steve Witkoff und Jared Kushner haben in Moskau mit Russlands Präsident Wladimir Putin das weitere Vorgehen besprochen. Konkrete Pläne sollen in den kommenden Wochen folgen. Die beiden US-Unterhändler reisten weiter nach Kiew, wo sie heute den ukrainischen Präsident Volodymyr Zelensky treffen. Ein Vulkanausbruch hat den Flughafen in der indonesischen Hauptstadt Jakarta lahmgelegt. Mehr als 200 Flüge wurden heute Morgen wegen der Vulkanasche gestrichen. Bewohner und Besucher wurden laut den indonesischen Behörden aufgefordert, mindestens 3 Kilometer Abstand zum Krater zu halten. Die Asche breitete sich über Teile Jakartas sowie mehrere Provinzen im Westen Indonesiens aus. Eine Aschewolke stieg auf rund 6100 Meter, eine zweite sogar auf rund 15200 Meter. Nix nada, niente los an diesem Sonntag. Das heisst, ihr habt Freifahrt, habt Zorg unterwegs. Blauer Himmel und viel Sonnenschein erwartet uns an diesem Sonntag. Nur ganz wenige Wolken und auch ein schwacher Beisamer dazu. Die Temperaturen bewegen sich so um die maximal 29 Grad herum. Morgen starten wir mit einem Mix aus Sonne und Wolken in die neue Woche. Lokal sind dann aber ein paar wenige Regengüsse möglich.
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0: Frieder Michael Patrick Kelly an eurem Sonntagvormittag, 6. September, es ist 11 Uhr.
1: Ich bin Laura Kühne.
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1: Am Bahnhof Europaplatz in Bern ist gestern Abend ein Jugendlicher von einem Zug erfasst und tödlich verletzt worden. Laut der Kantonspolizei Bern geriet er aus noch ungeklärten Gründen zwischen das Perron und einen losfahrenden Zug. Die Polizei geht derzeit von einem Unfall aus. Die Bahnstrecke war danach rund 2,5 Stunden gesperrt. Nach den tödlichen Schüssen in Aarau äußert sich erstmals der Vater des mutmaßlichen Täters. Gegenüber der Sonntagszeitung sagt er, sein Sohn habe vor rund 20 Jahren die Diagnose Schizophrenie erhalten und sei damals psychiatrisch behandelt worden. Seit längerer Zeit sei der 43-Jährige aber nicht mehr in medizinischer Behandlung gewesen. Bei den Schüssen wurde eine junge Frau getötet, 5 weitere Menschen wurden verletzt. Mehrere Schweizer Forschende bezweifeln die geschätzten Kosten von bis zu 43 Milliarden Franken für ein neues Atomkraftwerk. Das berichtet die NZZ am Sonntag. Sie kritisieren in einem Brief die Berechnungen der Akademien der Wissenschaften. Es sei nicht nachvollziehbar, welche Annahmen zur Kostenschätzung geführt hätten. Zudem habe ein unabhängiger Gegencheck durch Fachleute gefehlt. Ein Vulkanausbruch hat den Flughafen in der indonesischen Hauptstadt Jakarta lahmgelegt. Mehr als 200 Flüge wurden heute Morgen wegen der Vulkanasche gestrichen. Bewohner und Besucher wurden laut den indonesischen Behörden aufgefordert, mindestens 3 Kilometer Abstand zum Krater zu halten. Die Asche breitete sich über Teile Jakartas sowie mehrere Provinzen im Westen Indonesiens aus. Eine Aschewolke stieg auf rund 6.100 Meter, eine zweite sogar auf rund 15.200 Meter.
0: Der Blick auf die Strasse um 2:30 Uhr. Aktuell habe ich nichts zu klagen. Das Sonntagswetter macht seinem Namen auch eher viel blau. Heute bei 28 Grad. Zum Start in die neue Woche wird sogar noch ein Spürchen wärmer.
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0: Ihr gerade euch auf Balkonien am Brunchen. Gut gemacht, gibt es heute mal mehr als nur eine Konfitüre. Das trifft sich gut, mehr als nur eine Hit für euch. Parat, einen guten Sonntag, ein Mikrofon, Philipp Sommerhalder und einen guten.

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seid ihr vielleicht gerade so ein bisschen am Regenerieren. Willkommen im Radio Bern 1 Weekend. Habt ihr Erholung heute bitte nötig, falls ja, dann gehört ihr ja vielleicht zu den 4'000, die gestern der Jungfrau-Marathon unter Füße genommen haben. 2'000 Höhenmeter gemacht von Interlaken auf einem Eigergletscher. Respekt, ich ziehe den Hut und spiele euch ganz, ganz viel Sonntagsmusik, dass eure Batterien möglichst schnell wieder geladen sind. Zum Beispiel mit dem Sound von der Ava Max.

Radio Bern ist Weekend. Willkommen, hat sich die Meldung von der Lochli Tränen in die Augen getrieben. Ariana Grande hat sich einfach mal von den Fans verabschiedet. Wenn und ob sie wieder auf die Bühne zurückkommt, das bleibt offen. Aber klar ist, für Radio Bern ist Ariana Grande immer noch für euch präsent. Auch mit ihrem neuesten Hit auf dem Weg Richtung Sonntagmittag. Hate, that I made you love me.

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Echt jetzt? Ihr habt eure Outdoor-Tätigkeit für schon erledigt, den Spaziergang schon gemacht oder die Runde mit dem Bike. Gratulation, dann könnt ihr jetzt den Spätsommer geniessen zusammen mit euren Lieblingshits und einem früheren Werk von Taylor Swift auf Radio Bern 1. Love Story. Guten Sonntag miteinander.

0: Oder das könnt ihr machen mit den Fingerschnippen, oder wenn ihr vor der Kaffeemaschine wartet, dass der Kaffee endlich fertig draußen ist. Guten Sonntag, 6. September, Mittag um 12 Uhr, Zeit für das aktuelle News-Update für euch.
1: Ich bin Laura Kühne.
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1: Am Bahnhof Europaplatz in Bern ist gestern Abend ein Jugendlicher von einem Zug erfasst und tödlich verletzt worden. Laut der Kantonspolizei Bern geriet er aus noch ungeklärten Gründen zwischen das Perron und einen losfahrenden Zug. Die Polizei geht derzeit von einem Unfall aus. Die Bahnstrecke war danach rund 2,5 Stunden gesperrt. Die Gesundheitskosten in der Grundversicherung sollen künftig weniger stark steigen. Gesundheitsministerin Elisabeth Bohm-Schneider schlägt laut der NZZ am Sonntag für 2028 und 2029 vor ein Wachstum von höchstens 3% pro Jahr. In den vergangenen 10 Jahren waren es im Schnitt rund 3,5%. Der Vorschlag ist allerdings umstritten. Krankenkassen fordern teilweise tiefere Ziele. Kritik kommt auch von der Pharmaindustrie. Nach den tödlichen Schüssen in Aarau äußert sich erstmals der Vater des mutmaßlichen Täters. Gegenüber der Sonntagszeitung sagt er, sein Sohn habe vor rund 20 Jahren die Diagnose Schizophrenie erhalten und sei damals psychiatrisch behandelt worden. Seit längerer Zeit sei der 43-Jährige aber nicht mehr in medizinischer Behandlung gewesen. Bei den Schüssen wurde eine junge Frau getötet, 5 weitere Menschen wurden verletzt. Mehrere Schweizer Forschende bezweifeln die geschätzten Kosten von bis zu 43 Milliarden Franken für ein neues Atomkraftwerk. Das berichtet die NZZ am Sonntag. Sie kritisieren in einem Brief die Berechnungen der Akademien der Wissenschaften. Es sei nicht nachvollziehbar, welche Annahmen zur Kostenschätzung geführt hätten. Zudem habe ein unabhängiger Gegencheck durch Fachleute gefehlt.
0: Kurz nach der 12. kommen wir gut für Sie auf der Berner Straße und schon weiterhin eine gute Fahrt durch den Sonntag. Sonntagswetter macht am Namen weiterhin alle eher viel Sonne, viel blauer Himmel. Bei 28 Grad gibt es heute maximal den Start in die neue Arbeitswoche. Morgen könnte es also der ein oder andere Regentropf geben. Darauf haben wir die Sonnenwolkenmischung bei 29 Grad morgen maximal.
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0: Ihr geht unterwegs, seid Lieblingsbuddy. Schön, dass ihr uns ein bisschen mitnehmt. Wollen wir feiern mit der One Republic zum Start dieser Stunde. Need Your Love. Mikrofon Philipp Sommerhauer, grüß euch.

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wird wild. Habt ihr es gelesen? IBE kommt bei wildem Schlagabtausch mit blauem Auge davon. So heute der Blick, Schlagzeilen zum gestrigen Shootmatch im Wankdorf. Gutes Wochenende wünscht Radio Bern 1. Falls ihr gestern vor Ort das 3:3 gegen Luzern erlebt habt, dann seid ihr auch gerne so auf Pause kurz vor Ende der regulären Spielzeit, ist der Hausherr. Dann danken wir einen Schuss vom Kalisen noch der Treffer zum ausgleichenden 3:3 gelungen. Ein mitreissender Match haben knapp 28'000 Fans im Wankdorf erlebt. IBEZ punkten gleich mit Lugano immer noch der Tabellenspitze, aber Tessiner haben zwei Spiele weniger, können mit einem Unentschieden gegen Basel heute Nachmittag an die Tabellenspitze klettern. Und am nächsten Samstag gibt es den Spitzenkampf, wenn IBE auf Lugano reist. Bis es soweit ist, gibt es auf Spitzenmusik, Oscar-Preis krönt sogar. Golden. Am Sonntagmittag, 17 Minuten ab 12 Uhr. Hunter.

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0: dort oder jetzigen Zeit sieht es dort so aus wie ihre Oase. Wenn ja, dann hat er gestern wieder mal ein bisschen Zeit gehabt, einen Balkon spätsommerlich aufzuhübschen. Radio Bern 1 belohnt euch einen Einsatz mit der hübschen Sonntagsmusik. Beautiful People, David Guetta und Sia laden ein zum weiter relaxen. Und auch der Dermot Kennedy freut sich auf sein Auftritt an einem wohlverdienten Sonntagmittag Outnumbered.
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ihr hockt hinter dem Steuer von einem ÖV, bringt vielleicht im Postauto gerade ganz viele Wanderer unten rauf oder oben runter oder von vorne gegen hinten. Danke für eure Bühne zum Sonntag. Ich hoffe, ihr könnt trotz Arbeit, das Wetter und die Postkartenmotive ein bisschen geniessen. Der Ausflug ist für euch organisiert von Dermot Kennedy auf Radio Bern 1 am Sonntagmittag mit Outnumbered. Viel Vergnügen und weiterhin gute Fahrt. 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

0: Grüße noch. Heute ist doch irgendwie so ein bisschen Ferienwetter. Ihr dürft ja vielleicht auch eure nächsten Ferien planen. Wir haben für euch schon mal ein bisschen vorgeschafft und eure musikalische Reise durch die nächste Stunde planen. Das kann ich versprechen, das gibt eine Luxusreise. Dank American Girls und Harry Styles oder dank Empire of the Sun. Oder warum wieder mal ein Besuch ins Berner Seeland? Da schön, Dank. Pegasus und Next Day nach der Berlin Nachrichten.
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0: Mit uns kommen wir gut informiert durch den Sonntagmittag auch am 1.
2: Ich bin der Felix Haldimann.
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2: Beim Bedrohungsmanagement gibt es zwischen den Kantonen offenbar große Unterschiede. Nur 12 Kantone seien gut aufgestellt, um mögliche Gewalttaten frühzeitig zu erkennen, berichtet die Sonntagszeitung. Im Jura, dem Wohnkanton des mutmaßlichen Täters von Aarau, sind die entsprechenden Strukturen erst teilweise umgesetzt. In 5 weiteren Kantonen gibt es bislang nur Pläne. Eine interkantonale Fachstelle fordert deshalb schweizweit vergleichbare Qualitätsstandards. Die Gesundheitskosten in der Grundversicherung sollen künftig weniger stark steigen. Gesundheitsministerin Elisabeth Bohm-Schneider schlägt laut der NZZ am Sonntag für die Jahre 2028 und 2029 ein Wachstum von höchstens 3% pro Jahr vor. In den vergangenen 10 Jahren waren es im Schnitt rund 3,5%. Der Vorschlag ist allerdings umstritten. Krankenkassen fordern teilweise tiefere Ziele. Kritik kommt auch von der Pharmaindustrie. Die Beratungsstelle für Unfallverhütung fordert eine nationale Untersuchungsstelle für Unfälle mit automatisierten Fahrzeugen. Polizei und Staatsanwaltschaft fehlten dafür heute die nötigen Mittel, sagt ein BFU-Forschungsleiter der NZZ am Sonntag. Die neue Stelle soll unter anderem nach schweren Unfällen Software- und Sensordaten auswerten. Israel hat bei Angriffen auf den Südlibanon mindestens 4 Menschen getötet. 20 weitere Personen seien verletzt worden, berichtet die staatliche libanesische Nachrichtenagentur. Zuvor hatte Israel mitgeteilt, dass die libanesische Hisbollah-Miliz israelische Soldaten im Libanon mit Drohnen angegriffen hätte. Dabei sei niemand verletzt worden.
0: Der Blick auf die Strassen 2 ab 1. Wir haben eine Meldung von der Autobahn 1 Bern Fahrtrichtung Zürich zwischen Lauterbach und Erkingen Stau. Der Grund ist Verkehrsüberlastung. Da hat er eine Viertelstunde länger. Ich wünsche Geduld, der draussen braucht. Das ist eine sichere Fahrt. Sonntagswetter, das strahlt über alle Backen. Viel blauer Himmel gesehen heute Nachmittag. Temperaturen momentan bei 24, klettern bis auf 28 Grad. In der Nacht auf morgen, soll ich sagen, jetzt habe ich schon angefangen. In der Nacht auf morgen nehmen die Wolken zu, Temperaturen die sinken auf 15 Grad. Dann startet die neue Woche. Da können es noch der eine oder andere Regentropf geben. Aber morgen haben wir den Tag durch vor allem eine Sonne-Wolken-Mischung mit Betonung auf Sonne und mit Betonung auf 28 bis 30 Grad maximal.
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0: Habt nach Sorge, geniessen es mit dem Harry Styles American Girls. Mein Name ist Philipp Sonnerhauder. Guten Sonntag allerseits.

Ich hoffe für euch einfach, dass es viel Trinkgeld gibt. Heute Gruß all den guten Geistern, die heute am Bedienen sind, auf der Ausflugsterrasse, die schauen, dass niemandem etwas fehlt an Essen und Trinken. Danke für euch, Bütz, in den Sonntagsausflugsrestaurant. Wir sind bei euch mit Sonntagsausflugsmusik von Nico Santos auf Radio Bern. So, time high!

Wir feiern mit euch Spätsommer. Coldplay gehört mit «Feels Like I'm Falling in Love». Radio Bernays Weekend mit einem Fest für euren weiteren Nachmittag. Purple Disco Machine mit «So

0: Wir servieren nach am Sonntag das Neueste. Das ist der Titelsong von seinem brandneuen Album «How to Heal». Der Stress gehört mit dem Sian. Sonntag, 6. September, es ist 2.
1: Ich bin der Felix Haldimann.
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1: Beim Bedrohungsmanagement gibt es zwischen den Kantonen offenbar große Unterschiede. Nur 12 Kantone seien gut aufgestellt, um mögliche Gewalttaten frühzeitig zu erkennen, berichtet die Sonntagszeitung. Im Jura, dem Wohnkanton des mutmaßlichen Täters von Aarau, sind die entsprechenden Strukturen erst teilweise umgesetzt. In 5 weiteren Kantonen gibt es bislang nur Pläne. Eine interkantonale Fachstelle fordert deshalb schweizweit vergleichbare Qualitätsstandards. Die Gesundheitskosten in der Grundversicherung sollen künftig weniger stark steigen. Gesundheitsministerin Elisabeth Bohm-Schneider schlägt laut der NZZ am Sonntag für die Jahre 2028 und 2029 ein Wachstum von höchstens 3% pro Jahr vor. In den vergangenen 10 Jahren waren es im Schnitt rund 3,5%. Der Vorschlag ist allerdings umstritten. Krankenkassen fordern teilweise tiefere Ziele. Kritik kommt auch von der Pharmaindustrie. Die Beratungsstelle für Unfallverhütung fordert eine nationale Untersuchungsstelle für Unfälle mit automatisierten Fahrzeugen. Polizei und Staatsanwaltschaft fehlten dafür heute die nötigen Mittel, sagt ein BFU-Forschungsleiter der NZZ am Sonntag. Die neue Stelle soll unter anderem nach schweren Unfällen Software- und Sensordaten auswerten. Israel hat bei Angriffen auf den Südlibanon mindestens 4 Menschen getötet. 20 weitere Personen seien verletzt worden, berichtet die staatliche libanesische Nachrichtenagentur. Zuvor hatte Israel mitgeteilt, dass die libanesische Hisbollah-Miliz israelische Soldaten im Libanon mit Drohnen angegriffen hätte. Dabei sei niemand verletzt worden.
0: 2 Minuten ab der 2, wenn ihr mit dem Auto auf der Eisfahrt Richtung Zürich unterwegs seid. Das ist ein bisschen mühsam wegen Stau bezüglich Verkehrsüberlastung zwischen Lutherbach und Erkingen. Hat eine Viertelstunde länger. Dafür lasst das Sonntagswetter keine Wünsche offen. Viel blauer Himmel, viel Sonne. Aktuell haben wir 25 Grad. Es wird bis zu 29 Grad warm heute.
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0: Ein Gruß auch denen, die uns heute auf der Aare mithören. Beim Aarebötle zum Beispiel. Wir behalten mich weiterhin natürlich auch musikalisch im Fluss. Und haben wir mal die Superstars von den Superstars für euch. Taylor Swift, mein Name ist Philipp Sommerhalder. Grüß euch miteinander.

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Song, ganz viel Kopfkino oder Control, so wie es gehört auf Radio Bern 1. Willkommen, Sonntagnachmittag, 6. September, heute Tag vom Kino. Auch in vielen Berner Lichtspielhäusern gibt es heute grosse Filme zu einem vergleichsweise kleinen Preis. Vielleicht geht ihr ja auch noch in einen klimatisierten Raum und gebt eine Dosis Hollywood. Wir haben eigentlich ein Werk parat. Da würde ich sagen, es ist so ein bisschen Thriller, ein bisschen Romanz und auch ein bisschen Musical. Also eigentlich, man kann sagen, ein Kultfilm im Gegenwert von 3 Minuten Laufzeit. Murder on the Dance Floor in der Hauptrolle Sophie Ellis Bex.

0: Da geht man auch recht in Tönt extrem aufgeweckt, wenn man denkt, dass der, was ich momentan ist, gerade früh am Morgen ist. Aus Los Angeles zugeschaut hat sich Gracie Abrams. That's so true. Guten Sonntagnachmittag. Schön, hat euch für Radio Bern 1 entschieden. Wir belohnen euer Engagement. Jetzt geht mit einem musikalischen Sonnenstrahl vom Nico Santos, Number One.
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Dann würde ich sagen, es ist noch ein smarter Move, oder habt ihr heute eure sportlichen Aktivitäten in der ersten Tageshälfte absolviert? Habt ihr das Jogging, Velofahren oder Schaufenster flanieren für heute bereits mit vollem Erfolg abgeschlossen? Das ist schön. Andere fangen zuerst das gerechte Mann. Ihre knappe vierte Stunde ist Abpfiff für die IB Frauen. Sie müssen heute im Wankdorf teilweise ein kleines Biss kehren, weil die Gäste kommen von Yverdon. Radio Bern 1 drückt den IB Frauen und allen entsprechenden Fans natürlich Daumen. Mit Pride, Felix Jan featuring Jay Hart.

0: Die arbeiten heute in der Pflege für das andere am Wochenende ein bisschen leichter haben. Radio Bern 1 sorgt dafür, dass es bei euch am Wochenendeinsatz mit euren Lieblingshits nicht allzu langweilig daherkommt. Drum Band-Aids, Katy Perry, für euch nach der Nachricht. Power von Power Over Me, Dermot Kennedy und liebe Weltmeisterinnen und Weltmeister auf den Pflegestationen, merci für eure Bütze mit der Shakira in der nächsten halben Stunde.
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0: Die wichtigsten Sonntagsthemen für euch im Überblick um 3.
2: Ich bin der Felix Haldimann.
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2: Beim Bedrohungsmanagement gibt es zwischen den Kantonen offenbar große Unterschiede. Nur 12 Kantone seien gut aufgestellt, um mögliche Gewalttaten frühzeitig zu erkennen, berichtet die Sonntagszeitung. Im Jura, dem Wohnkanton des mutmaßlichen Täters von Aarau, sind die entsprechenden Strukturen erst teilweise umgesetzt. In 5 weiteren Kantonen gibt es bislang nur Pläne. Eine interkantonale Fachstelle fordert deshalb schweizweit vergleichbare Qualitätsstandards. Schweiz Tourismus rechnet dieses Jahr mit rund 1% weniger Übernachtungen. Besonders deutlich fehlen Gäste aus dem Mittleren Osten und Teilen Asiens, schreibt der Sonntagsblick. Grund dafür sind unter anderem eingeschränkte Flugverbindungen wegen des Kriegs zwischen den USA und dem Iran. Gäste aus der Schweiz, Europa und Amerika federn den Rückgang aber größtenteils ab. Die Pflanzenwelt in den Alpen verändert sich. Die Forschung führt das auf den Klimawandel zurück. Weil die Temperaturen steigen, konnten sich auf den Berggipfeln mehr Pflanzen ausbreiten. Gleichzeitig verschwinden im Hochgebirge auch Arten, die sich an kühle Standorte angepasst hatten. Diese Ergebnisse sind im Fachmagazin Science veröffentlicht worden. Für die Untersuchung wurden 21 Jahre lang Daten von über 60 europäischen Berggipfeln ausgewertet. Israel hat bei Angriffen auf den Südlibanon mindestens 4 Menschen getötet. 20 weitere Personen seien verletzt worden, berichtet die staatliche libanesische Nachrichtenagentur. Zuvor hatte Israel mitgeteilt, dass die libanesische Hisbollah-Miliz israelische Soldaten im Libanon mit Drohnen angegriffen hätte. Dabei sei niemand verletzt worden.
0: Der Blick auf die Strassen. 2 Minuten ab der 3. Da habe ich eine Meldung für Reisende auf der A1. Interessant, Bahnfahrt Richtung Zürich zwischen Kriegstedt und Herkingen. Stau jetzt, der Grund ist Verkehrsüberlastung, da hat er 20 Minuten länger. Sonntagswetter macht nach wie vor eine gute Gattung mit fast einem makulos blauen Himmel und aktuell 25 Grad. Der Start in die neue Woche, da gibt es morgen und morgen noch so vereinzelt einen verschöpften Regentropfen. Sonst haben wir zum Wochenstart eine Sonnenwolkenmischung bei Höchstwerten um die 28 bis 30 Grad.
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0: Also der Petrus Otto Mondheizung noch nicht abdrehen. Schön, dass ihr euch zugeschaltet habt. Wir legen los mit der Katy Perry Band-Aids im Studio. Philipp Sommerhalder, grüß.

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euch schieben die Stars einmal einen Sonntagsdienst und liefern so eure Lieblingssitze einmal in den Garten oder in die Lieblingsbody oder ins Auto, falls ihr gerade vom Sonntagsausflug heimfahrt. Auf Radio Bern 1 wird das Gelände für euch, wie soll ich sagen, es geht so ein bisschen flach. Der nächste Künstler kommt nämlich von Holland. Dort gibt es ja mehr als Velo, Windräder. Dort gibt es zum Beispiel den DJ Tiesto. Und er hat einen Song gezimmert, erinnert ihm mit seinem Chorgesang am Anfang so ein bisschen an einen Killenbesuch. Und er geht es aber jetzt sofort in die bestechende Mischung aus glasklarem Pop und untrüglichem Flair für ein bisschen Musikgeschichte. Und jetzt muss ich ein bisschen aufpassen, dass meine Einleitung nicht länger wird, dass der Song selber. Darum geniessen den Nachmittag mit Radio Bern 1 und Lay Low Tiesto.

0: Es ist ein Sonntag Nachmittag mit Radio Bern 1 und dem aktuellen Verkehrsupdate um 19 Minuten ab der 3 A1 Bernfahrt Richtung Zürich zwischen Lutherbach und Herkingen stauen wegen Verkehrsüberlastung. Da hat er eine halbe Stunde länger.
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wieder für Radio Bern 1 Next Summer. Ja, man kann sich natürlich fragen, der nächste Sommer wird dann wieder so derweil heiß wie der noch aktuell Sommer? Antwort, wir wissen es nicht. Hey, so ein bisschen unsere Vermutung, aber wir wollen ja nicht zu fest grübeln, sondern wir wollen den heutigen Spätsommersonntag doch einfach zusammen auf neue Folge zu genießen und mit vollen Ohren dank der Taylor Swift und Elizabeth Taylor.

25 Grad Lufttemperatur momentan, also recht ein warmer Sonntagnachmittag. Parallel dazu geht es im Wankdorf heiß zu und her. Willkommen im Radio Bern Weekend und wir spielen euch da geschwing Ball zu. Die Frauen kämpfen der Women's Super League am Nachmittag daheim gegen Yverdon. Kurz vor der Pause steht es 1-0 zugunsten der Bernerinnen. Und diese Hymne spielen wir zugunsten von euch. I feel it coming. The Weekend featuring Daft Punk. Zeit 16 vor 4 Uhr.

0: Hoftreden gefreuten Sonntagnachmittag. Und jetzt haben wir den Moment parat für ein aktuelles News-Update. Es ist 4 Uhr.
1: Ich bin der Felix Haldimann.
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1: Schweiz Tourismus rechnet dieses Jahr mit rund 1% weniger Übernachtungen. Besonders deutlich fehlen Gäste aus dem Mittleren Osten und Teilen Asiens, schreibt der Sonntagsblick. Grund dafür sind unter anderem eingeschränkte Flugverbindungen wegen des Kriegs zwischen den USA und dem Iran. Gäste aus der Schweiz, Europa und Amerika federn den Rückgang aber größtenteils ab. Erwachsene, die von Hass oder Gewalt im Internet betroffen sind, erhalten in der Deutschschweiz eine neue Anlaufstelle. Die Beratungsplattform HateHelp soll Ende Oktober starten. Betroffene erhalten dort eine kostenlose Erstberatung und Unterstützung, etwa beim Sichern von Beweisen, beim Schutz ihrer Online-Konten oder bei rechtlichen Fragen. Hinter dem Angebot steht der Verein Fair Media. Weiterführende Beratungen können kostenpflichtig sein. FIFA-Präsident Gianni Infantino wird sich im kommenden Jahr trotz massivem Druck zur Wiederwahl stellen. Das teilt der Weltfußballverband mit. Vor der Eröffnung der U20-Weltmeisterschaft der Frauen in Polen gestern hatte Infantino auf Fragen zu seiner Zukunft noch ausweichend reagiert. Als ein Journalist ihn fragte, ob er definitiv zur Wahl antreten werde, verließ er lächelnd die Runde, zeigte aber mit dem Daumen nach oben. Bei einem Busunglück auf den Kapverden sind mindestens 24 Menschen ums Leben gekommen. Wie der zuständige Zivilschutz mitteilt, seien vor allem Kinder und Jugendliche beim Unfall gestorben. Demnach kam der Bus von einer Straße ab und stürzte rund 30 Meter in die Tiefe. Wie die Behörden mitteilen, handelt es sich beim Ausflug um ein Geschenk des ebenfalls gestorbenen Busfahrers. Er habe diesen Ausflug jedes Jahr organisiert als Geschenk für die Schüler.
0: Der Blick auf die Strasse um 2 ab 4. Wir haben noch zwei Meldungen. Zuerst gehen wir auf die A1 Fahrt Richtung Zürich zwischen Lutherbach und Erkingen. Stauen wegen Verkehrsüberlastung. Da hat er eine halbe Stunde länger. Und dann gehen wir noch für eine Meldung ins Oberland. A8 Interlaken Richtung Spiez zwischen Interlaken, West- und Gipsfabrik Stauen. Der Grund ist ebenfalls Verkehrsüberlastung. Das Sonntagwetter macht weiterhin ganz eine gute Gattung mit Sicht auf einen eigentlich fast makulos blauen Himmel. Die Temperaturen liegen momentan zwischen 25 und 28 Grad. Es bleibt weiterhin trocken, zumindest so ein bisschen in der Nacht auf morgen. Auf einem Mandy morgen gibt es so ein paar verschöpfte Regentröpfe, aber mit Betonung auf verschöpft. Montag durch haben wir eine Sonnenwolkenmischung und es gibt 28 bis 30 Grad.
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0: Die Zeit geht so ein bisschen im Wechselbad von den Gefühlen. So zwischen heute Nachmittag mache ich gar nichts mehr oder vielleicht gleich noch ein bisschen Leben. Dann habe ich noch den Soundtrack dazu. Temper City, Self-Aware. Weiterhin ein gefreutes Wochenende. Am Mikrofon, Philipp Sommerhalder. Grüß euch miteinander.

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habt ihr gestern auch dazugehört? Zu den 20'000 Zuschauenden, die gesamthaft 4'000 Menschen angeführt haben. Willkommen bei Radio Bern 1, quasi in den Laufschuhen. Von Interlaken auf einen Eigergletscher über 2'000 Höhenmeter. Die Herausforderung hat gestern einmal mehr der Jungfrau-Marathon mit sich gebracht. Menschen aus der ganzen Welt haben sich gegen Opsi gekämpft und der schnellste Schweizer und die schnellste Schweizerin haben es beide auf Platz 4 geschafft. Und die beiden kommen erst noch aus der Nähe. Platz 4 gegeben hat es zum Beispiel für die Soloturnerin Martina Strau. Auch auf Platz 4 gesäckelt am Jungfrau-Marathon ist bei den Männern der Jérôme Fourer von Frutigen. Da sage ich Respekt und wünsche gute Erholung allen Läuferinnen und Läufern mit der Olivia Dean. So easy.

Seien wir ehrlich, wer diesen Song einen Vorhang hat, hat er sicher eine Goldkante. Eine Minute vor der halben 5 Radio Bern 1 mit dem Blick auf die Strasse. Ja, zwei Meldungen, eins fahrt Richtung Zürich zwischen Lutherbach und Erkingen stauen wegen Verkehrsüberlastung und dort hat er knapp halbe Stunde länger. A8 Interlaken Richtung Spiez zwischen Interlaken West und der Gipsfabrik stauen ebenfalls wegen Verkehrsüberlastung laufend. Informiert über die Verkehrssituation werdet ihr auch bei uns auf der App. Kommen gut und sicher ans Ziel.

Gerade er drückt den Eibenfrauen-Team heute Nachmittag. Luca Henning gehört auf Radio Bern 1. Wir kommen zum Schutten. Die Eibenfrauen stehen noch für ein paar Minuten im Einsatz daheim gegen Yverdon bei einem Spielstand von 1-0 aus Sicht der Gastgeberinnen im Wankdorf. Gehen wir noch zu den Fußballmannen. Thun shootet seit etwa 10 Minuten auswärts gegen Sion. Dort hat es noch kein Goal gegeben. Und parallel dazu kickt der FC Basel daheim gegen Lugano. In dieser Partie steht so wenige Minuten nach Abpfiff immer noch 0-0. Und in dieser Partie gibt es garantiert keinen Verlierer. Ist schließlich vor Pink. Und Just Give Me a Reason.

0: Ihr seid etwa in den Bergen gesehen, am Wandern, und jetzt fahre ich Richtung Heiz. Es geht ein bisschen mühsam auf der Strasse, wenn ihr von Frutigen Richtung Reichenbach unterwegs seid. Ich weiss, aber wir sind beinahe mit ganz viel Musik. Und der Frage von allen Fragen, where is my husband? Dre für euch nach den Nachrichten und dann schon mal Room 5. Mal nach auf dem Weg Richtung Heiz. Ja, singen mit ihrem mega Hit Memories.
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0: Der Sonntag, 6. September, mit dem News-Update um 5 Uhr.
3: Ich bin der Felix Haldimann. Guten Abend.
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3: Schweiz Tourismus rechnet dieses Jahr mit rund 1% weniger Übernachtungen. Besonders deutlich fehlen Gäste aus dem Mittleren Osten und Teilen Asiens, schreibt der Sonntagsblick. Grund dafür sind unter anderem eingeschränkte Flugverbindungen wegen des Kriegs zwischen den USA und dem Iran. Gäste aus der Schweiz, Europa und Amerika federn den Rückgang aber größtenteils ab. Erwachsene, die von Hass oder Gewalt im Internet betroffen sind, erhalten in der Deutschschweiz eine neue Anlaufstelle. Die Beratungsplattform HateHelp soll Ende Oktober starten. Betroffene erhalten dort eine kostenlose Erstberatung und Unterstützung, etwa beim Sichern von Beweisen, beim Schutz ihrer Online-Konten oder bei rechtlichen Fragen. Hinter dem Angebot steht der Verein Fair Media. Weiterführende Beratungen können kostenpflichtig sein. Bei einem Busunglück auf den Kapverden sind mindestens 24 Menschen ums Leben gekommen. Wie der zuständige Zivilschutz mitteilt, seien vor allem Kinder und Jugendliche beim Unfall gestorben. Demnach kam der Bus von einer Straße ab und stürzte rund 30 Meter in die Tiefe. Tausende Fans sind in Montreux zur Statue von Freddie Mercury, dem verstorbenen Sänger der Rockgruppe Queen, gepilgert. Mercury hätte heute seinen 80. Geburtstag gefeiert. Der Sänger verbrachte seine letzten Lebensjahre in Montreux, bevor er 1991 an AIDS starb. Seit 2003 feiert Montreux die Freddy Days.
4: Sport.
3: In der höchsten Schweizer Fußballliga, der Super League, gewinnt der FC St. Gallen auswärts gegen Servette mit 2:0. Nach zuletzt 4 Niederlagen international und in der Liga gelingt den Ostschweizern einen Befreiungsschlag. St. Gallen klettert vorübergehend auf Rang 4. Servette ist nach der Niederlage weiterhin Tabellenletzter.
0: Und an dieser Stelle noch schnell ein paar Gedanken zu den IB-Frauen. Die haben heute Nachmittag gegen Yverdon gespielt. Die Mannschaften trennen sich nach einem 1:1 unentschieden. Der Blick auf die Strasse um 2 ab 5 Uhr. Stau oder stockenden Verkehr wegen Verkehrsüberlastung auf folgenden Strecken. A1 fährt Richtung Zürich. Zwischen Kriegstetten und Herkingen hat er eine knappe halbe Stunde länger. Auf der Gegenrichtung zwischen Herkingen und Wangen an der Aare müsst ihr eine Viertelstunde plus rechnen. Und auf der A6 Thun Richtung Bern stocken zwischen Rubigen und Muri. Und A8 Interlaken Richtung Spiez zwischen Interlaken West und Gipsfabrik ist ebenfalls ein Stau, der nach einer Viertelstunde länger Zeit müsste nehmen. Und schlussendlich noch auf der Strasse vom Autoverlad Kandersteg Richtung Mühlen. Da stauen sie zwischen Frutigen und Reichenbach. Auch dort hat er eine Viertelstunde länger. Viel blauer Himmel hat er, dafür zu gut. Heute am Sonntagabend Temperaturen liegen momentan so zwischen 25 und 28 Grad. Nacht auf morgen, da kommen dann irgendwie mehr Wolken auf Temperaturen, sinken auf 15 Grad. Auf Ende morgen kann es mal einen verschöpften Regentropf geben. Morgen der Tag durch, aber dann herrscht die Sonnenwolkenmischung bei sehr warmen 28 bis 30 Grad.
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0: Am Mikrofon Philipp Sommerhalder. Guten Abend allerseits, der Stray.

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Ich war heute noch mal an der Oberländer Herbstausstellung. Ihr hört Radio Bern 1 in 17 Minuten ab 5 Uhr. Heute Abend macht die Ohaltstun zu. Da könnte man jetzt fast ein bisschen wehmütig werden. Herbstmess schon fertig und das im Spätsommer. Und mit dem Simmentaler Festival ist heute ein weiteres Open Air zu Ende gegangen. Aber kein Grund zur Panik. Ihr müsst wegen dem jetzt nicht schon die gefütterten Tanzschuhe vornehmen. Wir haben einen Riesen, der weiter nach Sommerfestival und einfach eine gute Zeit tönt. Ohren auf für Save My Love. Keigo, Khalid und Griffin. Guten Sonntagabend allerseits.

0: Wir sind auf der Heimreise vom Sonntagsausflug auf diversen Strassen. Harz, jetzt gerade ein bisschen im Bernbiet. Wir sind beinahe kurz mit Sounds von der Billie Eilish und dem Teddy Swims. Und zuerst aber noch schnell die Übersicht Radio Bern 1 mit dem Blick auf die Strasse um 17:30. Sie stehen der stockende Verkehr wegen Verkehrsüberlastung auf der 1. Fahrt Richtung Zürich zwischen Kriegstedt und Erkingen hat er 40 Minuten länger. Auf der Gegenrichtung Zürich Richtung Bern auf der 1 zwischen Gunzgen Nord und Önsingen stehen jetzt ebenfalls über 10 Minuten, die ihr an Zeit länger müsst mit einberechnen. Stocken tut es auf der A6 Thun Richtung Bern zwischen Rubigen und Muri und auf der A8 Interlaken Richtung Spiez zwischen Interlaken West und der Gipsfabrik Heiter eine Viertelstunde länger. Und wenn ihr von Kandersteg Richtung Müllen noch unterwegs seid, auf der Straße zwischen Frutigen und Reichenbach habt ihr ebenfalls eine Viertelstunde länger.
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2: An der Oberländer Herbstausstellung OH ist der Käse ausgegangen. Die 65. Ausgabe mit neuen Angeboten war ein voller Erfolg gewesen. Und am grössten Gitarrentreffen der Schweiz, in Burgdorf, sind rund 2000 Leute zusammengekommen.
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wenn man diesen Song im Auto hört, ist von Vorteil, wenn man den Tempomat drin hat. Oder gute Reise, richtig Sonntagabend wünscht Radio Bern 1. Viele Schuttfans sind heute ins Langdorf gereist. Vielleicht habt ihr ja auch die beiden Frauen angeführt im Spiel gegen Yverdon. Die beiden Mannschaften trennen sich 1-1 unentschieden. Bei den Fußballmannen ist noch nicht ganz finito lavoro. Thun kämpft aktuell auswärts gegen Sion. Die Oberländer sind nach einer knappen Stunde Spielzeit mit 1-2 im Rückstand. Und 2-1 führt parallel dazu Basel daheim gegen Lugano. Und das ist ein Song für alle, die trotz Sonde die Beine auch noch nicht hochlagern können. Beautiful Day, das sind die U2. Willkommen.

0: hoffe, ihr habt gefreut. Sonntag so weit, da kommt das aktuelle News-Update für euch um 6 Uhr.
1: Ich bin der Felix Haldimann, guten Abend.
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1: Die Beratungsstelle für Unfallverhütung fordert eine nationale Untersuchungsstelle für Unfälle mit automatisierten Fahrzeugen. Polizei und Staatsanwaltschaft fehlten dafür heute die nötigen Mittel, sagt ein BFU-Forschungsleiter der NZZ am Sonntag. Die neue Stelle soll unter anderem nach schweren Unfällen Software- und Sensordaten auswerten. Tausende Fans sind in Montreux zur Statue von Freddie Mercury, dem verstorbenen Sänger der Rockgruppe Queen, gepilgert. Mercury hätte heute seinen 80. Geburtstag gefeiert. Der Sänger verbrachte seine letzten Lebensjahre in Montreux, bevor er 1991 an AIDS starb. Seit 2003 feiert Montreux die Freddie Days. FIFA-Präsident Gianni Infantino wird sich im kommenden Jahr trotz massivem Druck zur Wiederwahl stellen. Das teilt der Weltfußballverband mit. Vor der Eröffnung der U20-Weltmeisterschaft der Frauen in Polen gestern hatte Infantino auf Fragen zu seiner Zukunft noch ausweichend reagiert. Als ein Journalist ihn fragte, ob er definitiv zur Wahl antreten werde, verließ er lächelnd die Runde, zeigte aber mit dem Daumen nach oben.
2: Sport.
1: In der höchsten Schweizer Fußballliga, der Super League, gewinnt der FC St. Gallen auswärts gegen Servette mit 2:0. Nach zuletzt 4 Niederlagen international und in der Liga gelingt den Ostschweizern einen Befreiungsschlag. St. Gallen klettert vorübergehend auf Rang 4. Servette ist nach der Niederlage weiterhin Tabellenletzter. Der italienische Formel-1-Rennfahrer Kimi Antonelli gewinnt den großen Preis von Italien. Er gewinnt im Mercedes vor seinem Teamkollegen George Russell aus Großbritannien. Dritter wird der Niederländer Max Verstappen im Red Bull-Auto. Gesamtleader in der Formel 1 ist nach wie vor Kimi Antonelli.
0: 3 ab 6 ist Stau über stockenden Verkehr wegen Verkehrsüberlastung auf folgende Strecke. A1 fahrt Richtung Zürich zwischen Kriegstedt und Herkingen in einer halben Stunde länger. Auf der Gegenrichtung Zürich Richtung Bern fährt Stau zwischen Gunzgen Nord und Önsingen in 10 Minuten plus. Auf der A6 Thun Richtung Bern stockt zwischen Rubigen und Muri. Und auf der A8 Brienz Richtung Spiez zwischen Interlaken Ost und der Gipsfabrik Stau dreht 40 Minuten länger. Und wenn ihr dann noch von Frutigen Richtung Reichenbach unterwegs seid, habt ihr momentan eine Viertelstunde länger. Das Sonntagabendwetter, eine gefreute Angelegenheit bei aktuell 26 Grad. Die Nacht auf morgen mehrheitlich trocken, aber die Wolken nehmen zu auf am Ende morgen. Die Temperaturen sinken auf 15 Grad. Und morgen starten wir mit dem einen oder anderen verschöpften Regentropf. Der Tag der Heim mit Sonnenwolkenmischung bei 28 Grad.
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0: Habt ihr vielleicht auch gerade den magischen Moment, wo man denkt, ja, so ein Wochenende ist eigentlich noch schön, aber eben auch verdächtig kurz. Aber haben wir es noch ein bisschen fest, das Wochenende ist gut. Auf Iris in den schönsten Tönen, zum Beispiel mit dem Remo Forer zum Start in die Stunde mit Falling. Am Mikrofon Philipp Sommerhalder, grüße.

Du hörst Radio Bern 1 mit dem schnellsten Verkehrsservice um 10 ab 6. Es hat einen Unfall gegeben im Oberland. Darum die Meldung von der A8 Interlaken Richtung Spiez zwischen Leissigen Ost und Leissigen West gibt es Verkehrsbehinderungen nach einem Unfall. Gratis Verkehrshotline für eure Beobachtungen 0800 007.

0: Bleib doch noch ein bisschen Spätsommer hier, scheint der Zinger. Why don't you stay? Der Nico Santos. Guten Abend. 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Haben wir für euch parat. Und sie hat hier einen Namen. Sie heisst nämlich Radio Bern 1 Morgenshow. 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
1: Ist Schnee kalt?
2: Nein.
1: Falsch, in welcher Stadt ist der Gurten?
2: Basel.
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2: Irak.
1: Falsch, was gibt 16 minus 6?
2: 120.
1: Falsch, was sagt man, wenn man zwei Kinder gleichzeitig überkommt?
2: Fettling.
1: Falsch, welche Haarfarbe hat Michelle Hunziker?
2: Violett.
1: Herzliche Gratulation auf Boltigen, euch allen, die ihr da geholfen habt.
2: Danke vielmals.
0: Immer 20 Sekunden, 6 Fragen sinngemäß falsch beantworten. 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

0: weitere Hymne auf euren Sonntagabend singen kurz um Coldplay mit We Pray. Radio Bern 1 mit dem schnellsten Verkehrsservice kurz nach der halben sieben. Es hat einen Unfall gegeben, der A8 Interlaken Richtung Spiez zwischen Leissigen Ost und Leissigen West. Gibt es entsprechend Verkehrsbehinderungen. Und dann noch stockenden Verkehr oder Stau wegen Verkehrsüberlastung auf folgenden Strecken. A1 fährt Richtung Zürich zwischen Kriegstedt und Erkingen, da hat er eine halbe Stunde länger. Auf der Gegenrichtung hat er 10 Minuten länger zwischen der Raststätte Bunzgen Nord und Önsingen. A6 Thun Richtung Bern zwischen Rubigen und Muri ist es im Stock. Und auf der A8 Brienz Richtung Spiez zwischen Interlaken Ost und Fulensee. Dort hat er 40 Minuten länger. Und auf der Strasse von Frutigen Richtung Reichenbach müsst ihr eine Viertelstunde länger Zeit mit einberechnen. Ich wünsche viel Geduld dort, wo es braucht. Und jetzt wechseln wir von der Strasse auf den Schulplatz. IB ist nicht mehr Tabellenleiter. Lugano gewinnt heute Nachmittag auswärts gegen Basel 3-1. Tessiner haben jetzt neue 3 Punkte Vorsprung auf die Berner. Am nächsten Samstag treffen sich die beiden Mannschaften zum Spitzenkampf zu Lugano. Auch fertig geschaut ist einer der Mörtschberg, der FC Thun, verliert auswärts gegen Sion mit 2-3.
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3: An der Oberländer Herbstausstellung OH ist der Käse ausgegangen. Die 65. Ausgabe mit neuen Angeboten war ein voller Erfolg gewesen. Und am grössten Gitarrentreffen der Schweiz, in Burgdorf, sind rund 2000 Leute zusammengekommen.
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2: Ich bin der Felix Haldimann. Guten Abend.
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2: Bei den Wahlen im ostdeutschen Bundesland Sachsen-Anhalt holt die Rechtsaußenpartei AfD rund 44% der Stimmen. Das zeigt eine erste Prognose von ARD und ZDF. Der als gesichert rechtsextremistisch eingestufte AfD-Landesverband verpasst damit eine absolute Mehrheit. Die CDU kommt auf rund 18%. Sowohl die Linke als auch die SPD erreichen laut Prognose beide 9%. Die Wahlbeteiligung lag bei rund 65%. Weil die CDU nicht mit der AfD regieren will, könnte eine Regierungsbildung kompliziert werden. Tausende Fans sind in Montreux zur Statue von Freddie Mercury, dem verstorbenen Sänger der Rockgruppe Queen, gepilgert. Mercury hätte heute seinen 80. Geburtstag gefeiert. Der Sänger verbrachte seine letzten Lebensjahre in Montreux, bevor er 1991 an AIDS starb. Seit 2003 feiert Montreux die Freddy Days.
0: Sport.
2: In der höchsten Schweizer Fußballliga, der Super League, bleibt der FC Lugano makellos. Die Tessiner gewinnen auswärts gegen den FC Basel mit 3:1. Für Lugano ist es der 6. Sieg im 6. Spiel. Der FC Sion gewinnt trotz seiner roten Karte gegen Thun mit 3:2. Bereits früher am Nachmittag gewann St. Gallen auswärts gegen Servet mit 2:0. Lugano bleibt an der Tabellenspitze, Servet am Tabellenende. Der italienische Formel-1-Rennfahrer Kimi Antonelli gewinnt den großen Preis von Italien. Er gewinnt im Mercedes vor seinem Teamkollegen George Russell aus Großbritannien. Dritter wird der Niederländer Max Verstappen im Red Bull-Auto. Gesamtleader in der Formel 1 ist nach wie vor Kimi Antonelli. Im Raum Zürich staut es auf der A1 Richtung Zürich zwischen Walterswil und Walliselen wegen einem Pannenfahrzeug. Der mittlere Fahrstreifen ist blockiert. Staut auch auf der A1 Richtung St. Gallen zwischen Dietike und dem Gubristunnel und auf der A3 Richtung Basel zwischen Urdorf Süd und dem Limmataler Kreuz. In der Region Aargau-Solothurn klemmt es auf der A1 Richtung Zürich zwischen Aarau West und Aarau Ost wegen einem Unfall. Dort bitte ein Gas für die Rettungsfahrzeuge machen. Auch ebenfalls Stau auf der A1 Richtung Zürich zwischen Kriegstetten und Herkingen und auf der A1 Richtung Bern zwischen der Raststätte Gunzgenort und Önsingen. In der Zentralschweiz klemmt es auf der A8 Richtung Sarnen zwischen Lungern Süd und Giswil Süd, auf der A8 Richtung Hergiswil zwischen Altnach Süd und der Verzweigung Glopper und auf der A2 Richtung Basel zwischen Stans Nord und Emmen Süd. Ein Blick zum Gotthard. Im Norden geht es 40 Minuten länger.
3: Die Nacht auf morgen nehmen die Wolkengänge mehr zu und die Temperaturen sinken auf 15 Grad. Der Mandy, der ist zuerst noch so ein bisschen trüb, hat so ein bisschen Wolken-Sonnenmischung und zwischendurch mischt sich auch mal ein Regentropfen ins Panorama. Morgen Nachmittag dann wieder Sonne, Wolken und trocken bei 29 Grad maximal.
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2: Uhr. Ich bin der Felix Haldimann. Guten Abend.
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2: Bei den Wahlen im ostdeutschen Bundesland Sachsen-Anhalt holt die Rechtsaußenpartei AfD rund 44% der Stimmen. Das zeigt eine erste Prognose von ARD und ZDF. Der als gesichert rechtsextremistisch eingestufte AfD-Landesverband verpasst damit eine absolute Mehrheit. Die CDU kommt auf rund 18%. Sowohl die Linke als auch die SPD erreichen laut Prognose beide 9%. Die Wahlbeteiligung lag bei rund 65%. Weil die CDU nicht mit der AfD regieren will, könnte eine Regierungsbildung kompliziert werden. Hunderte nahmen heute in Italien an der Beerdigung der in Aarau getöteten Frau teil. Die 22-Jährige war bei Schüssen auf eine Techno-Party am Sonntag vor einer Woche getötet worden. Technomusik und weiße Luftballons begleiteten die Ankunft des Sarges der 22-Jährigen. Mehr als 500 Menschen nahmen an der Trauerfeier teil. Der mutmaßliche Täter von Aarau stellte sich bei der Polizei. Er soll unter psychischen Problemen leiden. In Deutschland sucht die Polizei seit Tagen nach einem Mann, der für mehrere Sabotageaktionen am Stromnetz verantwortlich sein soll. In diesem Zusammenhang läuft seit Mittag ein Großeinsatz bei Köln im Hambacher Forst, wie die Polizei mitteilt. Die Ermittler hatten gestern einen Fahndungsaufruf mit zwei Fotos des Tatverdächtigen veröffentlicht.
0: Sport.
2: In der höchsten Schweizer Fußballliga, der Super League, bleibt der FC Lugano makellos. Die Tessiner gewinnen auswärts gegen den FC Basel mit 3:1. Für Lugano ist es der 6. Sieg im 6. Spiel. Der FC Sion gewinnt trotz einer roten Karte gegen Thun mit 3:2. Bereits früher am Nachmittag gewann St. Gallen auswärts gegen Servette mit 2:0. Lugano bleibt an der Tabellenspitze, Servette am Tabellenende. Im Raum Zürich staut es auf der A1 Richtung St. Gallen zwischen Dietike und dem Gubristunnel und auf der A3 Richtung Basel zwischen Urdorf Nord und dem Limmentaler Kreuz. In der Region Solothurn klemmt es auf der A1 Richtung Zürich zwischen Kirchstetten und Häkingen. Dort geht es teils 30 Minuten länger. In der Zentralschweiz staut es auf der A2 vom Gotthard her Richtung Luzern auf mehreren Abschnitten und auf der A8 Richtung Hägiswil zwischen Altnach Süd und der Verzweigung Lopper. Noch ein Blick zum Gotthardtunnel, unten rauf geht es eine halbe Stunde länger.
3: Die Nacht auf morgen nehmen die Wolkengänge mehr zu und die Temperaturen sinken auf 15 Grad. Der Mandy, der ist erst noch so ein bisschen trüb, hat so ein bisschen Wolken-Sonnenmischung und zwischendurch mischt sich auch mal ein Regentropf ins Panorama. Morgen Nachmittag dann wieder Sonne, Wolken und trocken bei 29 Grad maximal.
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2: Diese Themen haben heute Schlagzeilen gemacht. Guten Abend.
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2: Bei den Wahlen im ostdeutschen Bundesland Sachsen-Anhalt holt die Rechtsaußenpartei AfD rund 44% der Stimmen. Das zeigt eine erste Prognose von ARD und ZDF. Der als gesichert rechtsextremistisch eingestufte AfD-Landesverband verpasst damit eine absolute Mehrheit. Die CDU kommt auf rund 18%. Sowohl die Linke als auch die SPD erreichen laut Prognose beide 9%. Die Wahlbeteiligung lag bei rund 65%. Weil die CDU nicht mit der AfD regieren will, könnte eine Regierungsbildung kompliziert werden. Beim Bedrohungsmanagement gibt es zwischen den Kantonen offenbar große Unterschiede. Nur 12 Kantone seien gut aufgestellt, um mögliche Gewalttaten frühzeitig zu erkennen, berichtet die Sonntagszeitung. Im Jura, dem Wohnkanton des mutmaßlichen Täters von Aarau, sind die entsprechenden Strukturen erst teilweise umgesetzt. In 5 weiteren Kantonen gibt es bislang nur Pläne. Eine interkantonale Fachstelle fordert deshalb schweizweit vergleichbare Qualitätsstandards. Die Beratungsstelle für Unfallverhütung fordert eine nationale Untersuchungsstelle für Unfälle mit automatisierten Fahrzeugen. Polizei und Staatsanwaltschaft hätten heute nicht die nötigen Mittel, um mögliche technische oder systematische Probleme zu erkennen, sagt ein BFU-Forschungsleiter der NZZ am Sonntag. Die neue Stelle soll nach schweren Unfällen unter anderem Software- und Sensordaten auswerten. Übernehmen könnte diese Aufgabe laut BFU die bestehende Schweizerische Sicherheitsuntersuchungsstelle. Schweiztourismus rechnet dieses Jahr mit leicht weniger Übernachtungen. Die Logiernächte dürften im Vergleich zum Vorjahr um rund 1% zurückgehen, sagt Tourismusdirektor Martin Niedecker zum Sonntagsblick. Besonders deutlich fehlen Gäste aus dem Mittleren Osten und Teilen Asiens. Ein Grund sind eingeschränkte Flugverbindungen wegen des Kriegs zwischen den USA und dem Iran. Gäste aus der Schweiz, Europa und Amerika federn den Rückgang allerdings größtenteils ab. Schweizer Gäste bleiben mit Abstand die wichtigste Gruppe. In der höchsten Schweizer Fußballliga, der Super League, bleibt der FC Lugano makellos. Die Tessiner gewinnen auswärts gegen den FC Basel mit 3:1. Für Lugano ist es der 6. Sieg im 6. Spiel. Der FC Sion gewinnt trotz einer roten Karte gegen Thun mit 3:2. Bereits früher am Nachmittag gewann St. Gallen auswärts gegen Servette mit 2:0. Lugano bleibt an der Tabellenspitze, Servette am Tabellenende.
3: Die Nacht auf morgen nehmen die Wolkengänge wie mehr zu und die Temperaturen sinken auf 15 Grad. Der Mandy, der ist erst noch so ein bisschen trüb, hat so ein bisschen Wolken-Sonnenmischung und zwischendurch mischt sich auch mal ein Regentropf ins Panorama. Morgen Nachmittag dann wieder Sonne, Wolken und trocken bei 29 Grad maximal.
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2: Diese Themen haben heute Schlagzeilen gemacht. Guten Abend.
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3: Mehrere Schweizer Forschende stellen die geschätzten Kosten für ein neues Atomkraftwerk in Frage. Das berichtet die NZZ am Sonntag. Ein Bericht der Akademien der Wissenschaften Schweiz hatte mit Baukosten von bis zu 43 Milliarden Franken gerechnet. Die Forschenden kritisieren nun diese Berechnung. In einem Brief bemängeln sie fehlende Transparenz und methodische Schwächen. Es sei nicht nachvollziehbar, welche Annahmen zu den 43 Milliarden Franken geführt hätten. Zudem habe ein unabhängiger Gegencheck durch Fachleute gefehlt.
2: Tausende Fans sind in Montreux zur Statue von Freddie Mercury, dem verstorbenen Sänger der Rockgruppe Queen, gepilgert. Mercury hätte heute seinen 80. Geburtstag gefeiert. Zum runden Geburtstag in diesem Jahr gab es seit Mittwoch Konzerte und Gesprächsrunden. Gestern Abend schnitt die Schwester von Freddie Mercury einen Geburtstagskuchen an. Mercury verbrachte seine letzten Lebensjahre in Montreux, bevor er 1991 an AIDS starb. Seit 2003 feiert Montreux in seinem Namen die Freddy Days.
3: Neuwagen in der Schweiz werden immer farbloser, das schreibt die Sonntagszeitung. 1985 war noch fast jedes vierte neue Auto rot. Heute sind es weniger als 4%. Dafür dominieren mittlerweile Weiß, Schwarz und Grau. Zusammen machen diese drei Farben fast 80% aller neu zugelassenen Autos aus. Wie weitere Datenanalysen der Sonntagszeitung zeigten, dominieren Weiß, Schwarz und Grau auch bei Kleidung, Haushaltsgeräten, Telefonen und bei Möbeln.
2: Die Pflanzenwelt in den Alpen verändert sich. Die Forschung führt das auf den Klimawandel zurück. Weil die Temperaturen steigen, konnten sich auf den Berggipfeln mehr Pflanzen ausbreiten. Gleichzeitig verschwinden im Hochgebirge auch Arten, die sich an kühle Standorte angepasst hatten. Diese Ergebnisse sind im Fachmagazin Science veröffentlicht worden. Für die Untersuchung wurden 21 Jahre lang Daten von über 60 europäischen Berggipfeln ausgewertet. FIFA-Präsident Gianni Infantino wird sich im kommenden Jahr trotz massivem Druck zur Wiederwahl stellen. Das teilt der Weltfußballverband mit. Vor der Eröffnung der U20-Weltmeisterschaft der Frauen in Polen gestern hatte Infantino auf Fragen zu seiner Zukunft noch ausweichend reagiert. Als ein Journalist ihn fragte, ob er definitiv zur Wahl antreten werde, verließ er lächelnd die Runde, zeigte aber mit dem Daumen nach oben.
4: Die Nacht auf morgen nehmen die Wolkengänge mehr zu und die Temperaturen sinken auf 15 Grad. Der Mandy, der ist erst noch ein bisschen trüb, hat so ein bisschen Wolken-Sonnenmischung und zwischendurch mischt sich auch mal ein Regentropfen ins Panorama. Morgen Nachmittag dann wieder Sonne, Wolken und trocken bei 29 Grad maximal.
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2: Diese Themen haben heute Schlagzeilen gemacht. Guten Abend.
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2: Bei den Wahlen im ostdeutschen Bundesland Sachsen-Anhalt holt die Rechtsaußenpartei AfD rund 44% der Stimmen. Das zeigt eine erste Prognose von ARD und ZDF. Der als gesichert rechtsextremistisch eingestufte AfD-Landesverband verpasst damit eine absolute Mehrheit. Die CDU kommt auf rund 18%. Sowohl die Linke als auch die SPD erreichen laut Prognose beide 9%. Die Wahlbeteiligung lag bei rund 65%. Weil die CDU nicht mit der AfD regieren will, könnte eine Regierungsbildung kompliziert werden. Beim Bedrohungsmanagement gibt es zwischen den Kantonen offenbar große Unterschiede. Nur 12 Kantone seien gut aufgestellt, um mögliche Gewalttaten frühzeitig zu erkennen, berichtet die Sonntagszeitung. Im Jura, dem Wohnkanton des mutmaßlichen Täters von Aarau, sind die entsprechenden Strukturen erst teilweise umgesetzt. In 5 weiteren Kantonen gibt es bislang nur Pläne. Eine interkantonale Fachstelle fordert deshalb schweizweit vergleichbare Qualitätsstandards. Die Beratungsstelle für Unfallverhütung fordert eine nationale Untersuchungsstelle für Unfälle mit automatisierten Fahrzeugen. Polizei und Staatsanwaltschaft hätten heute nicht die nötigen Mittel, um mögliche technische oder systematische Probleme zu erkennen, sagt ein BFU-Forschungsleiter der NZZ am Sonntag. Die neue Stelle soll nach schweren Unfällen unter anderem Software- und Sensordaten auswerten. Übernehmen könnte diese Aufgabe laut BFU die bestehende Schweizerische Sicherheitsuntersuchungsstelle. Schweiztourismus rechnet dieses Jahr mit leicht weniger Übernachtungen. Die Logiernächte dürften im Vergleich zum Vorjahr um rund 1% zurückgehen, sagt Tourismusdirektor Martin Niedecker zum Sonntagsblick. Besonders deutlich fehlen Gäste aus dem Mittleren Osten und Teilen Asiens. Ein Grund sind eingeschränkte Flugverbindungen wegen des Kriegs zwischen den USA und dem Iran. Gäste aus der Schweiz, Europa und Amerika federn den Rückgang allerdings größtenteils ab. Schweizer Gäste bleiben mit Abstand die wichtigste Gruppe. In der höchsten Schweizer Fußballliga, der Super League, bleibt der FC Lugano makellos. Die Tessiner gewinnen auswärts gegen den FC Basel mit 3:1. Für Lugano ist es der 6. Sieg im 6. Spiel. Der FC Sion gewinnt trotz einer roten Karte gegen Thun mit 3:2. Bereits früher am Nachmittag gewann St. Gallen auswärts gegen Servette mit 2:0. Lugano bleibt an der Tabellenspitze, Servette am Tabellenende.
3: Die Nacht auf morgen nehmen die Wolkengänge wie mehr zu und die Temperaturen sinken auf 15 Grad. Der Mandy, der ist erst noch so ein bisschen trüb, hat so ein bisschen Wolken-Sonnenmischung und zwischendurch mischt sich auch mal ein Regentropf ins Panorama. Morgen Nachmittag dann wieder Sonne, Wolken und trocken bei 29 Grad maximal.
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2: Die Themen haben heute Schlagzeilen gemacht. Guten Abend.
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3: Mehrere Schweizer Forschende stellen die geschätzten Kosten für ein neues Atomkraftwerk in Frage. Das berichtet die NZZ am Sonntag. Ein Bericht der Akademien der Wissenschaften Schweiz hatte mit Baukosten von bis zu 43 Milliarden Franken gerechnet. Die Forschenden kritisieren nun diese Berechnung. In einem Brief bemängeln sie fehlende Transparenz und methodische Schwächen. Es sei nicht nachvollziehbar, welche Annahmen zu den 43 Milliarden Franken geführt hätten. Zudem habe ein unabhängiger Gegencheck durch Fachleute gefehlt.
2: Tausende Fans sind in Montreux zur Statue von Freddie Mercury, dem verstorbenen Sänger der Rockgruppe Queen, gepilgert. Mercury hätte heute seinen 80. Geburtstag gefeiert. Zum runden Geburtstag in diesem Jahr gab es seit Mittwoch Konzerte und Gesprächsrunden. Gestern Abend schnitt die Schwester von Freddie Mercury einen Geburtstagskuchen an. Mercury verbrachte seine letzten Lebensjahre in Montreux, bevor er 1991 an AIDS starb. Seit 2003 feiert Montreux in seinem Namen die Freddy Days.
3: Neuwagen in der Schweiz werden immer farbloser, das schreibt die Sonntagszeitung. 1985 war noch fast jedes vierte neue Auto rot. Heute sind es weniger als 4%. Dafür dominieren mittlerweile Weiß, Schwarz und Grau. Zusammen machen diese drei Farben fast 80% aller neu zugelassenen Autos aus. Wie weitere Datenanalysen der Sonntagszeitung zeigten, dominieren Weiß, Schwarz und Grau auch bei Kleidung, Haushaltsgeräten, Telefonen und bei Möbeln.
2: Die Pflanzenwelt in den Alpen verändert sich. Die Forschung führt das auf den Klimawandel zurück. Weil die Temperaturen steigen, konnten sich auf den Berggipfeln mehr Pflanzen ausbreiten. Gleichzeitig verschwinden im Hochgebirge auch Arten, die sich an kühle Standorte angepasst hatten. Diese Ergebnisse sind im Fachmagazin Science veröffentlicht worden. Für die Untersuchung wurden 21 Jahre lang Daten von über 60 europäischen Berggipfeln ausgewertet. FIFA-Präsident Gianni Infantino wird sich im kommenden Jahr trotz massivem Druck zur Wiederwahl stellen. Das teilt der Weltfußballverband mit. Vor der Eröffnung der U20-Weltmeisterschaft der Frauen in Polen gestern hatte Infantino auf Fragen zu seiner Zukunft noch ausweichend reagiert. Als ein Journalist ihn fragte, ob er definitiv zur Wahl antreten werde, verließ er lächelnd die Runde, zeigte aber mit dem Daumen nach oben.
4: Gegen Morgen nehmen die Wolkengänge mehr zu. Die Temperaturen liegen momentan bei 15 Grad. Bis am Mittag haben wir dann so ein bisschen eine Mischung aus vielen Wolken, auch mal einen Sonnenstrahl, aber es gibt zwischendurch auch mal einen Regentropf. In der zweiten Tageshälfte ist es trocken. Bei einer Sonnenwolkenmischung bekommen wir maximal 29 Grad.